0: hat nur damals gemerkt, dass die Bezeichnung Virtualisierung falsch war.
1: Es geht nämlich eigentlich um eine Realisierung des Virtuellen, denn ich sehe ja immer was Reales. Die Maus ist real, die Zeichen sind real, ja, das ist ja alles Realität. Also geht es eigentlich um eine Realisierung, ein ins reale Zeichen überführtes virtuell-gedankliches, konzeptuelles. Das heißt,

zu anderen Für mich persönlich, von Schlafstörungen über Nervosität bis zu anderen Erkrankungen, ist alles dabei. Der Standard sind natürlich Rückenschmerzen, Knie, das sind die normalen Einzelhandelskrankheiten beim Discounter.

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0: Hi, hi, and welcome back to Kashmir Radio. Next to me is Jakob right now, and we're going to switch the conversation to German because Club Commission is actually a German institution. 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Willkommen, Jakob, zum Panel für Free Open Airs von 25 Jahre Club Kommission. Magst du dich mal kurz vorstellen?
1: Hallo Tra, vielen Dank erstmal für die Einladung, auch ans Kashmir Radio. Genau, ich bin der Jakob oder Tutti als DJ und ich betreibe oder ich bin der Geschäftsführer vom Johnny Knüppel, einem kollektiv betriebenen Club. Manche haben vielleicht schon von ihm gehört. Und ansonsten arbeite ich mittlerweile auch bei der Clubkommission, wo ich zwar nicht 25 Jahre schon bin, aber ich habe festgestellt, dass es jetzt 10 Jahre sind, die ich irgendwie mit der Clubkommission auch zu tun hatte.
0: Dann auch herzlichen Glückwunsch an dich. Happy
1: danke.
0: Birthday.
1: Danke, danke.
0: ich denke, die erste Frage, die ich dir stellen möchte, bezieht sich sowohl auf deine Arbeit im Johnny Knüppel als auch in der Clubkommission, die sowohl auch interessant sein könnte für Menschen, die sich generell in der clubkulturellen Umgebung in Berlin befinden. Und zwar ist die Frage nach dem Raum. Wenn du heute mit einem neuen Kollektiv in Berlin anfangen würdest, wo würdest du nach einem Raum suchen? Hättest du da einen Hinweis, Tipp, Best Practice?
1: Ich würde erstmal gar nicht nach einem Raum suchen. Ich würde erstmal nach jemandem suchen, der Geld hat. Und wenn ich dann jemanden gefunden habe, der Geld hat, dann würde ich nach einem Raum auf die Suche gehen. Tatsächlich finde ich das gar nicht so einfach, wo man sucht, weil wir haben zum Beispiel unsere jetzige Fläche haben wir damals auf eBay Kleinanzeigen gefunden. Man kann natürlich auch mit den richtigen Anbietern bei irgendwie Portalen wie ImmoScout oder so zusammentreffen, wobei ich das immer nicht für besonders realistisch halte, weil die Makler meistens noch am meisten Vorurteile gegenüber Clubs und Kulturbetreibende haben. Deswegen so dieser direkte Kontakt zum Eigentümer macht da schon oder zum Vermieter macht da oft Sinn. Oder mit dem Fahrrad durch die Stadt fahren, gucken, was schon länger leer steht und dann beim jeweiligen Bezirk eine Anfrage zur Auskunft über die Eigentümerschaft stellen. Das darf theoretisch jeder, der ein Interesse an diesem Ort hat und dann direkt mit dem Eigentümer in Kontakt treten. Aber dieser direkte Kontakt ist eigentlich immer unerlässlich.
0: Mhm, interessant. Also tatsächlich mit dem Fahrrad rumfahren und anfragen, so richtig oldschool.
1: Ja.
0: So wie man das schon vor 20 Jahren gemacht hat.
1: Ja, es ist eine gesunde Aktivität, weil man sehr viel Fahrrad fahren muss und sehr lange.
0: Kann man eigentlich nichts falsch machen.
1: Dann findet man vielleicht irgendwo noch was.
0: Und wenn man dann soweit ist, wie stellt man dann die erste richtige Anfrage? Also ich glaube, wenn man jetzt einfach nur eine Mail schreibt, so hey, ich würde gerne Raves auf eurer Fläche machen, ist vielleicht ehrlich und direkt, aber eventuell nicht so erfolgreich wie zum Beispiel andere Versuche. Was würdest du da den Leuten empfehlen?
1: Ja, am besten ist, glaube ich, sich erstmal zu informieren, ob man eine Chance hat oder ob das Interesse von einem Eigentümer bestehen könnte, so eine Fläche zu vermieten, ob jetzt als Zwischennutzung oder als langfristiges Projekt. Und da lohnt es sich, und das ist tatsächlich viel einfacher geworden als früher, mal so Grundstücksrecherchen auch mit KI-Suche zu machen oder so und die einfach von der KI ausspucken zu lassen, ob es irgendwelche BVV-Beschlüsse, also Bezirksverordnetenversammlungsbeschlüsse, gibt, die dir schon mal sagen können, was da vielleicht auch geplant ist oder bezirklich oder in was für einem Gebiet der Ort liegt. Industriegebiete sind nämlich immer noch ein bisschen schwierig, aber das ändert sich auch, hoffentlich zunächst mehr. Ein Hinweis an alle Raumsuchenden da draußen. Früher konnte man nicht so gut in Gewerbe- und Industriegebieten Clubs eröffnen. dadurch, dass es jetzt eine neue Kategorie in der Baunutzungsverordnung geben wird, ab, soweit ich weiß, nächstem Jahr, der Musikspielstätte, hat man da vielleicht auch eher wieder Möglichkeiten, dann auch einen Club in solchen leerstehenden Industrieruinen zu eröffnen.
0: Gute Neuigkeiten für Berlin. Wenn wir jetzt schon über Flächen reden und die dann auch für, sagen wir mal, Feierlichkeiten nutzen möchten, da gab es ja schon einige Versuche in der Vergangenheit, die gezeigt haben, dass das möglich ist, auch einfach mal im Bezirk anzufragen, so hey, habt ihr vielleicht eine Fläche für uns und die dann halt zwischenzeitlich auch mal umzuwidmen. Das gab es zum Beispiel bei Draußenstadt, es gab auch andere Modellflächen in Berlin und in den letzten Jahren, die von der Clubkommission ebenfalls unterhalten worden sind mit Hilfe mit anderen Kollektiven. Daher vielleicht als Einführung, was genau ist eine Modellfläche? Wie würdest du das definieren?
1: Jetzt müsste ich eine Definition parat haben. Ich würde es mal so erklären, das ist erstmal eine Fläche, die auf einer landeseigenen oder bundeseigenen oder Immobilie liegt, genau, oder irgendwie bei einem Bezirk sozusagen die Verantwortung liegt, sodass man da nicht direkt auf der in der privaten Marktwirtschaft sozusagen konkurrieren muss oder die normalen Mietpreise etc. aufbringen muss, um sich das zu leisten. Das ist, glaube ich, die Grundvoraussetzung, dass man Spielraum hat, das eben nicht nach Marktpreisen anzumieten. Es gibt jetzt gerade eigentlich eine aktive Modellfläche in Berlin, das ist eben im ehemaligen Flughafen Tegel. Ah, auch übrigens das, wieder ein 10-jähriges Anniversary, weil vor genau 10 Jahren sind wir da mit, glaube ich, den damaligen Senator Lederer diese Fläche besichtigen gegangen, als sie noch zum aktiven Flughafen gehört hat. Und hoffentlich wird dieses Jahr dann auch der Innenraum fertig und da wird ein Club dann eröffnet werden. Also der Outdoor Floor, den gibt es ja schon von der Frachtkante, genau. Und das ist sozusagen die Modellfläche und wir hoffen, dass wir noch weitere erschließen können, um eben bessere Grundlagen für clubkulturelle Aktivitäten zu schaffen.
0: Und es sind ja auch die Arbeiten innerhalb der Clubkommission, aber jetzt auch für Menschen, die außerhalb der Clubkommission stehen, wie können denn, welche Rolle kann denn die Clubkommission auch bei der Raumsuche übernehmen?
1: Also das ist auch ein Thema, was die Clubkommission natürlich schon lange beschäftigt, wo wir auch immer wieder neue Anläufe gemacht haben, um zu gucken, wie finden wir denn Räume, wie können wir die vermitteln. Wir haben jetzt gerade wieder ein Formular, was man über die Webseite der Clubkommission findet, wo man angeben kann, was für eine Art Raum man sucht. Und wir sammeln gerade sozusagen potenzielle Flächen. Das können auch mit privaten Eigentümern sein, aber halt Flächen, die prinzipiell erstmal für eine clubkulturelle Nutzung geeignet sind, um dann zu gucken, wer gerade diese spezifische Fläche oder sozusagen die Rahmendaten dafür angegeben hat, um die dann zu vermitteln. Das läuft jetzt ungefähr seit einem Monat. Also wir sammeln gerade vor allem Anfragen, clustern dann jetzt Flächen, die sich abzeichnen. Ich muss ja auch bremsen, die Erwartungen bremsen. Es sind jetzt irgendwie nicht richtig viele Flächen, sondern es tröpfeln halt immer mal wieder Kontakte rein, Sachen, Eigentümer, die sich vielleicht melden, sagen, sie könnten sich da was vorstellen. Also es ist nicht so, dass einem da die perfekte Fläche auf dem Silbertablett präsentiert wird. Also das bedeutet nur, hey, wir haben hier Leads und denen könnte man nachgehen, weil wir natürlich auch begrenzt Kapazitäten haben und auch nur begrenzt mit den Mitteln ausgestattet sind, dann sozusagen diese ganze Arbeit zu erledigen. Aber wir versuchen zumindest die Kontakte oder wenn jemand eben an uns rantritt oder an die Clubkommission, dann diese Kontakte weiterzugeben. Und da können sich gerne Leute bei uns melden. Es dauert manchmal ein paar Wochen, manchmal auch Monate, bis wir sozusagen dann was Passendes vielleicht haben. Aber wir versuchen dann, das natürlich weiter zu vermitteln.
0: Ja, und jede kleine Fläche ist ja auch schon mal ein Gewinn für die Clubkultur. Anschließend dazu, wenn man dann eine Fläche hat, gehen wir mal davon aus, wie lässt sich das verhindern, dass selbstorganisierte Kultur einen Ort attraktiv macht, man diesen Raumzwang aufarbeitet mit all dem, was man an Liebe reinsteckt, aber später selbst keinen Platz mehr darin hat, dass man sozusagen verdrängt wird. Wie kann man dem entgegentreten? Auch als politische Ansage vielleicht.
1: Ja, ich glaube, die Kommunikation und das sich gemeinsam an Flächen setzen und auch dieses Stadtentwicklung von unten ernst nehmen, auch hier sozusagen ein Appell nochmal an die hoffentlich bald neue Regierung, ihre Versprechen da irgendwie wahrzumachen oder zumindest zu versuchen, sie wahrzumachen, dass man auf diese Institutionen und die kleinen Leute, die sozusagen erstmal Flächen erschließen und vielleicht was Schönes draus machen, dass man die mit einbezieht in weiteren Planungen. Weil es kann ja sein, dass eine Fläche wie zum Beispiel beim Johnny Knüppel, da soll eine Wohnbebauung stattfinden. Was ja erstmal legitim ist. Wir brauchen alle Wohnungen, da sollen auch Sozialwohnungen rein. Aber man könnte natürlich auch frühzeitig sagen, hey, wenn wir jetzt Wohnungen bauen, vielleicht kann man da irgendwie noch einen kleinen Kulturanteil an dieser Bebauung haben. Oder vielleicht muss es gar nicht ein Club sein, aber neben uns zum Beispiel ist so ein Skatepark, der sich ein anderer Verein, der neben uns einen Skatepark aufgebaut hat. Das ist mega der soziale Hotspot für Familien, für junge Leute. Und ich denke mir, sowas lässt sich auch in fast jede Planung irgendwo mit integrieren von so einem Wohnkomplex. Ne? Und da fehlt mir manchmal noch sozusagen die Verpflichtung an Investoren, so bestehende Strukturen doch mal mindestens zu versuchen, sie mitzudenken. Manchmal geht es nicht, aus welchen Gründen auch immer, weil es nicht bezahlbar ist, nicht finanzierbar. Das versteht man ja alles, aber versuchen kann man es ja zumindest mal.
0: Und wenn wir jetzt schon ins Politische abrutschen, Sonntag war für uns ja clubkulturell, technisch und nicht nur, aber ich würde schon sagen, ein voller Erfolg. Würdest du da vielleicht auch noch gerne einen Appell im Radio losschicken an die Politik?
1: Ja, viel Kraft und Erfolg wünsche ich natürlich der Politik erstmal, dass sozusagen die Wahlversprechen auch umgesetzt werden können oder man zumindest da in den Dialog geht und gerade dieses eben die Stadtgesellschaft damit einzubeziehen, ist, glaube ich, ganz wichtig. Ich wünsche mir natürlich, dass die Wahlversprechen insbesondere zum Thema Clubkultur dann auch erfüllt werden. Weil die Clubkultur halt ein ganz besonders wichtiger Teil der Identität von Berlin ist.
0: Clubkultur ist ein Teil der Identität von Berlin. Das finde ich ist auch ein schöner Abschlusssatz. Und als kleines Ritual, wie bei Webern auch, hast du uns auch einen Track mitgebracht. Magst du da auch mal was dazu erzählen?
1: Ja, wieder 10 Jahre Anniversary. Ich habe geguckt, welche Tracks habe ich vor 10 Jahren gespielt und gekauft und welche spiele ich immer noch. Und diesen Track habe ich mitgebracht. Und der ist immer noch einer meiner, Good Feel Tracks, den ich sowohl in Techno-Sets irgendwie reinmische, wie auch in House-Sets oder irgendwie begleitet er mich einfach seit 10 Jahren und da fühle ich mich immer wohl oder zu Hause, wenn ich den höre.
0: Hier kommt der Track von Jakob.

0: Hallo, hallo und welcome back to Kashmir Radio. Neben mir sitzt Nicole. Ich habe schon lange mit ihr zusammengearbeitet, auch mehrere Jahre in der Clubkommission. Aber vielleicht stellt sie sich einfach kurz mal selbst vor. Hallo Nicole.
1: Hallo, ich freue mich sehr, dass ich eingeladen wurde. Ich bin Nicole. Ich bin jetzt mittlerweile, so wie Trades gesagt hat, auch schon eine Weile am Start. Nicht so lange wie der liebe Jakob, aber 2019 hat es mich in die Clubkommission gezogen. Da ich Tatsache auch eine Weile gearbeitet in der Clubkommission, unter anderem um Freiflächen zu erschließen und auch Workshops anzubieten für alle, die halt sagen, okay, ich möchte eigentlich gern mal einen Rave organisieren oder eine Fläche entdecken und mir fehlt aber noch zum Beispiel das Know-how in den rechtlichen Sachen und aus dem Projekt ist dann geworden, dass ich das so cool fand, mich zu engagieren, dass ich seit Ende 2020 im erweiterten Vorstand bin der Clubkommission.
0: Wenn du darüber redest, dass du auch schon früher Workshops gemacht hast, welche Rolle haben denn Free Open Airs gespielt oder beziehungsweise selbstorganisierte Kollektive? Wie haben sie die Arbeit der Clubkommission auch verändert?
1: Also ich selber bin so in 2019 und auch schon davor, also sagen wir mal, seit ich in Berlin bin, auf Raves gegangen. Jetzt am Wochenende habe ich auch wieder gehört, so 6 Raves in Marzahn und war so, oh, ich würde es gerne hinschaffen, schaffe ich jetzt aber nicht. Und ich finde, das ist so ein Entdecken von Spaces, wenn du jetzt nicht gerade schon so viel Know-how hast oder so eine Crew hast, dass du in einem Club veranstaltest, dann wirst du erstmal selber sagen, ich versuche mich jetzt an einem Rave. Und so wie Jakob das gesagt hat, ich suche mir eine Fläche, ich überlege, wo ich rumexperimentieren kann. Dann irgendwo musst du halt anfangen. Und vor allem auch, weil es ja immer ein Risiko mit sich bringt. Wie viel Know-how bringst du mit? Wie groß ist deine Crew? Auf wie viel Verantwortung kann man so auf den Schultern aufteilen? Deswegen ist es für mich ein Riesenbestandteil, dass es diese Kultur gibt in Berlin und überall. Und ich fand auch immer den Guide super. Elena hat uns ja alle eingeladen. Sie führt ja das Free Open Air Projekt.
0: Tschüss, Elena.
1: Ja, liebe Grüße. Shoutout an dich. Schade, sie ist leider krank und kann nicht hier sein. Aber jetzt gibt's ja auch immer noch sehr viele Workshops dazu. Wie geht eine PA? Ich weiß noch, wir hatten dann extra jemand aus dem OSZ, der VeranstalterInnen ausbildet und auch sagt, das sind die Rechtsgrundlagen. Also ich finde es so ein Baustein, den jeder irgendwie mitgemacht hat, der sich als Veranstalter

0: und einfach auch ja, die Leute ansprechen, weil jeder super, super offen ist. Und genauso offen ist auch die Arbeit der Clubkommission. Also du könntest jederzeit einfach bei der Beratung anrufen oder vor Ort auch vorbeispazieren und sagen, hey, ich habe irgendwie Interesse. Dann kann man einen Termin ausmachen, aber genauso gut kannst du auch schauen, ob es nicht gerade einen Workshop gibt, ein Angebot, was du gut findest. Alles hat auf jeden Fall einher, dass alle super offen sind und gerne darüber berichten, was möglich ist oder wie man quasi onboarden kann. Bei der Clubkommission selber gibt es halt ein Büroteam und es gibt einen Vorstand und jeder ist super, super engagiert und hat, wie gesagt, ein offenes Ohr. Deswegen einfach, glaube ich, offen auf die Leute zugehen und selber rausfinden, was so die Crowd oder die Crew ist, wo man gerne andocken möchte.
1: Und das habt ihr euch ja auch in den letzten 25 Jahren so erarbeitet. Wenn du auf dein und euer Engagement auch zurückblickst, welche Werte konnten erkämpft werden und wo seid ihr auch an eure Grenzen gestoßen teilweise?
0: Also deswegen Shoutout an alle, die das überhaupt möglich gemacht haben. Ich bin, sehe mich da nur auch als ein kleiner Teil, aber das waren ganz, ganz viele, die das aufgebaut haben. Und ja, alles entwickelt sich, bewegt sich. Das heißt, manche Sachen standen mal im Brennpunkt und dann wieder andere. Vor allem, wenn man jetzt so das Weltgeschehen betrachtet, war das vor allem so ein Zusammenhalt und sich nicht dividen lassen von allem, was so, ja, die Presse und der Druck von außen mit einem macht. Das heißt, sich viel darauf besinnen, dass man miteinander redet und vor allem eine Plattform schaffen, wo ja Begegnungen stattfinden können. Denn also für mich war schon immer die Tanzfläche die Begegnungsstätte. Also dort kannst du einfach frei sein, alle können hoffentlich unbeschwert dort zusammenfinden. Und deswegen glaube ich, ist mein Engagement so hoch, weil ich dann immer denke, okay, ich will einfach unterstützen, dass weiterhin so eine Räume existieren. Und ja, also jeden da draußen kann ich damit nur ermutigen, schafft Räume, lasst euch da irgendwie nicht entmutigen und ja, holt euch Support von eurer Crew und eurem Surrounding.
1: Ja, schöne Worte. Und wenn wir das jetzt direkt auf Freiräume beziehen, so welche Bedeutung haben nicht kommerzielle Freiräume gerade für das, was du auch angesprochen hast, für unsere Clubkultur, für Berlin?
0: Ich finde die super, super wichtig, weil nicht jeder findet sich an dem Ort wieder, den es schon gibt. Nicht jeder hat also braucht denselben Schutzraum, aber der Bedarf ist immer da, finde ich, weil das halt so ein Ort ist, wo du, sagen wir mal, da ist so Sonnenschein auf der Tanzfläche und jeder findet dann zueinander. Und deswegen braucht es halt Experimentierflächen, um halt rauszufinden, zum Beispiel, nee, ich auch irgendwie ein oder zwei Floors oder es muss so und so groß oder so und so klein sein. Ohne diese Freiräume fände ich das halt auch langweilig, wenn ich immer nur wüsste, stell dir vor, wir könnten immer nur in diese drei Clubs gehen. Und es gibt immer auch dieselben Veranstaltungen. Also es lebt davon, dass es halt auch dynamisch sich die ganze Zeit weiterentwickelt.
1: Also Freiräume treiben auch die Diversität von der Berliner Clubkultur an.
0: Auf jeden Fall. Also ich finde es immer wieder krass, wenn du so auch so Plakate oder Flyer oder halt dann die verschiedensten Sachen auf Insta oder auf anderen Social Media Plattformen siehst und so, ach okay, und auf einmal siehst du die überall und es hypt irgendwie und es ist aber wieder was ganz Neues, was du auch noch nicht so erlebt hast. Ja, auf jeden Fall. Ich wünsche mir mehr davon und ja, immer noch mal den Shoutout. Seid mutig und ja, kreiert einfach die Fläche, die ihr haben wollt.
1: Auch wieder wunderschöne Closing Words von Nicole. Du hast uns auch einen Track mitgebracht. Magst du den auch mal kurz vorstellen?
0: Ja, sehr gerne. Ich habe einen mitgebracht, der für mich so eben die Sonne auf der Tanzfläche darstellt. Octave One mit Blackwater, super alt, aber auch super schön und auch die Lyrics finde ich nice. Ja, ich wünsche euch viel Spaß damit.

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So, einen wunderschönen guten Abend. Finally again, the Zero Hour Live at Akut in der Invalidenstraße von 20.30 Uhr bis 22 Uhr. Mein Name ist Steve Morell. Ich freue mich, dass wieder live zu sein. Tja, so ist das, wenn man viel unterwegs ist. Ich habe ja auch noch einen anderen Job. Ich werde fotografiert und laufe über irgendwelche Laufstege. Lange Rede, kurzer Sinn. Im Hintergrund läuft der wunderbare Sebastian Lee Philipp mit seinem Erstlingswerk Die wilde Jagd, Wawa Wallenstein. Mehr dazu später. Genau, apropos spät, die U-Bahn fahren wieder nicht wegen den Palästina- und Israel-Demonstrationen. Dazu werde ich nichts sagen. Wer das denkt, der hat verpennt. 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

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Genau, wir waren ja auch noch so ein bisschen am Techniken. 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

0: Guten Abend zur Endzeitfrequenz, Folge 61, German Paranoia mit Tobi Dope.
1: Und Volkan T, Volkan T Error oder auch Volkan Terror. Und genau, Tobi hat es schon gesagt, wir beschäftigen uns heute mit German Paranoia. Genau, sehr gut. Passt, ein super Backing. Was das genau ist, ich glaube, das werdet ihr ein bisschen später erfahren. Ich würde sagen, wir starten wie immer erstmal wieder mit dem Track, oder?
0: Genau.
2: Hallo.

0: Okay, ich hatte gar nicht mehr gewusst, dass der Track so abrupt aufhört. Aber nicht schlecht. Also das ist ein Track, den haben wir damals gemacht. Dancefloor Killer Machine von Tobi und mir. B-Boy Berlin. Für welches Stück haben wir das nochmal gemacht?
1: Für das allererste.
0: Ach, es war für meine Melodie?
1: Ja, für meine Melodie. Boah.
0: Okay, für
1: 2006, Beginning of Postmigrantische Theater.
0: Ah, okay, super. Alles, das hatte ich schon echt vergessen. Das ist aber die Remix-Version, ja, mit Elektro Hafus, einem Künstler aus Istanbul, jetzt mittlerweile in Köln. Und was gibt's zu sagen? Den Song in der Originalversion werden wir nochmal verwenden bei einer Performance, die wir demnächst haben werden. Dazu kommen wir nochmal am Ende. Und wer genau hinhört und mitdenkt, der wird sogar heraushören, wann dieser Track wo gespielt wird, würde ich mal sagen. Und wir waren bei uns auf der Bühne bei den Proben und haben mit dem Team, mit dem wir arbeiten, über German Paranoia geredet. Und ich würde sagen, hören wir mal rein, oder?
1: Ja.
0: Hallo, ich begrüße euch. Das ist ja jetzt nicht die hundertprozentige Radioshow, aber wir machen jetzt mal hier ein Interview. Wir befinden uns hier auf der Probe hier im Friedrichshain-Kreuzberg-Museum am 25., 26. und 27.10. gibt es hier die Performance German Paranoia von Volkan T. und dem Error Quartett. Hat das Holger mal genannt. Ich stelle mal kurz die Beteiligten vor, die jetzt da sind und die, die auch nicht da sind. Das ist einmal links sitzt neben mir Mehmetcan Kocak, gegenüber Holger Kula. Rechts neben mir, den ihr natürlich kennt, wenn ihr die Sendung hören solltet, das ist Tobi Dope. Und genau, spielen wir was.
2: Zu leise.
0: Zu leise und zu lang gewartet draußen. Okay, hat nicht ganz funktioniert. Aber Anna Gilsbach fehlt noch und Jorgas Constantino hat das bombastische Design gemacht, sage ich mal. Und ich weiß jetzt ehrlich gesagt gar nicht, was ich sagen soll, aber ich würde einfach mal in die Runde die Frage stellen, was stellt ihr euch bei German Paranoia denn so vor?
2: Schweigen. Keiner traut sich.
0: Anscheinend.
2: Aber einer traut sich und der ist keine fiktive Figur, sondern eine wirkliche Figur. Eine Figur dieser Stadt, eine Figur dieses Kreuzberger Bezirks, nenne ich jetzt mal. Wir müssen irgendwie etwas passiert. Wir wissen immer noch nicht hundertprozentig, ging er auf Recherche oder ist es ihm wirklich passiert? Ich kürze jetzt mal seinen Vornamen ab und sage, nenne ihn nur mal V. Ja, V, ein Mensch mit Hintergründen und mit einem klassischen Hintergrund für Kreuzberger Verhältnisse, mit musikalischen Abgründen, künstlerischen Gründen, Aufstiegen, Fällen in die Tiefe. Der ist irgendwann mal in die Stadt gegangen, beziehungsweise in diesen Bezirk, um mal zu schauen, wie es denn mit dem Rassismus, mit vielleicht dem ekelhaftesten Pickel innerhalb dieser Stadt, der leider Gottes nicht auszuquetschen ist, bestellt ist, in seinem Kiez, in seiner Stadt, die ja seine Heimat ist. Und dort musste er feststellen, dass der Rassismus kassiert. Unter dem Label Alltagsrassismus erleben wir ihn oder die Betroffenen, erleben ihn leider tagtäglich und das nervt ihn ein bisschen. Und dann gibt es eine Schnittstelle, da will er ganz einfach nur mit seiner Familie baden gehen und da passiert etwas, was wir auch ein wenig als eine Crime-Story erzählen, im 70er-Jahres-Style natürlich. Tobi Sound, Volkan Regie und natürlich der Oral Performer des Ganzen. Und ja, da nimmt sozusagen der steile Abfall einer blühenden Karriere seinen Anfang. Ein Fall ins Nichts, ins Bodenlose, weil wir können schon mal verraten, V gelingt es innerhalb von 3 Tagen, nicht nur alle seine Freunde zu verlieren, sondern auch seine kompletten Spareinlagen. Seine Frau, seine Familie zieht aus, er verliert sogar seine Eigentumswohnung. Man fragt sich immer, warum V überhaupt hier in Kreuzberg es sich leisten konnte, eine Eigentumswohnung zu haben. Aber wie wir wissen, hat er noch viel mehr gehabt. Aber das ist alles vorbei. Und er muss zurück in eine wahnsinnig verdrängte Existenz, wieder zurück in einen Arbeitsbereich, den er eigentlich nicht mehr, nie mehr in seinem Leben, weil er ja ein typischer Aufsteiger war, so ein richtiger smarter Kreuzberg-Aufsteiger, zugehackt, Vater, eigene Frau, sogar ein eigenes Boot hat er gehabt. Alles jetzt weg und er muss wieder zurück in seinen alten Job und dieser alte Job ist Türsteher. Ich kenne ihn und er erzählte das sozusagen immer als lustige Anekdoten, was da so passiert ist, aber ich wusste gar nicht, wie sehr er diesen Job eigentlich hasste, im tiefsten, weil es hat immer etwas mit du kommst rein und du bleibst draußen, also mit Ausgrenzung zu tun. Es ist also wirklich kein guter Job für Leute, die einigermaßen reflektiert unterwegs sind. Und jedenfalls, dort arbeitet er heute wieder, ist ziemlich depressiv, arbeitet wahrscheinlich ziemlich unter dem Mindestlohn, kann sich wirklich nur eine kleine Butze leisten und vielleicht war es ja auch ein bisschen seine Depression, die ihn dazu geführt hat, das Ganze in Geschichten sozusagen aufzuschreiben und sich eine Truppe mit dem Error-Quartett, was im Geheimnis eigentlich auch ein Quintett ist, weil es sind noch 5, die gemeinsam mit ihm, mit diesem ominösen V, hier oben unterm Dach des Kreuzberg-Museums, Friedrichshain-Kreuzberg-Museum natürlich, eine ziemlich lebendige Performance, die nach allen Seiten offen ist, unternehmen wird. 6 Leute werden das versuchen, leider nur 1 Frau, aber da gelang uns nicht, irgendwie das noch ein bisschen besser zu durchmischen. Ja, ja. Aber auf jeden Fall, es ist eine Geschichte, die kann nicht nur in Kreuzberg stattfinden, sie findet aber, fand hier statt. Sie ist leider Gottes ein ziemlich übles Berliner Phänomen und ja, lasst uns über Rassismus sprechen, lasst uns über Rassismus talken, lasst uns über Rassismus tanzen, singen, lasst uns nicht unterkriegen, weil er wieder da ist. Mit neuen Energien, leider.
0: Und deswegen, er war nie weg, aber...
2: Er war natürlich nie weg, natürlich war er nie weg. Wir haben uns natürlich das Bild auch schön bunt gemalt und haben gesagt, genau, okay, haben irgendwann muss ja mal die Arbeit von so vielen sehr offenen, tollen Menschen da draußen, den Besen in die Hand zu nehmen und diesen Scheiß endlich mal sozusagen in die Abflüsse zu schieben, irgendwie mal fruchtbringend sein, aber denkst du, er grassiert heute wahrscheinlich mehr denn je und deswegen ist Volkan T. mit seiner ganzen Crew hier bald, demnächst. Wer es nicht gesehen hat, kann es nie wiedersehen. Es gibt 3 Chancen, 1, 2, 3 und nur, wenn da unten am Ende der 3. Performance mindestens 100 Leute auf dem Hof stehen und nach oben rufen, macht weiter. Machen wir weiter.
0: Ja, sehr gut. Tobi, hast du noch was hinzuzufügen?
1: Ich habe nichts mehr weiter zu ergänzen. Aber es wird ein sehr, sehr schöner, angenehmer Abend werden, der jeden Gemütszustand ansprechen wird und ihn vielleicht auch abholen. An dem genau. Ort, wo er steht.
0: Und ich kann noch des Weiteren kann ich noch ergänzen, sage ich mal, der Eintritt ist frei, ja, aber ihr werdet gezwungen, mindestens eine Spende dazulassen. Ich hoffe, die Leute,
2: aufgefordert.
0: Wir zwingen nicht. Aufgefordert.
3: Aber wer es nicht tut, dann wir treffen uns vor der Tür. Nein, das tun wir natürlich nicht. Nur, dass ihr Bescheid wisst. Es ist relativ zentral gelegen, Friedrichshain-Kreuzberg-Museum, dass ihr auch Bescheid weißt, im vierten Stock. Es ist nicht der vierte Stock, es ist der quasi fünfte Stock, wo ein D steht, und zwar der Raum in dem Museum, wo alle Vorstellungen oder Diskussionen stattfinden. D für Dachgeschoss, sehr gut, Tobi, darauf bin ich echt nicht gekommen. Ich habe mich die ganze Zeit gefragt, warum D, aber du hast recht, D für Dachgeschoss.
2: Divers zum
3: Beispiel. Genau, das genau.
4: Deutschland.
1: Darf ich vorstellen, wer mit Chan?
3: Genau,
1: Devi Deutschland.
3: Devi Deutschland, sehr, immer redet nicht viel, klar. Aber dann auf jeden Fall auf den Punkt. Was gibt's noch zu sagen? Ja, du, der eigentlich.
1: Ja, ein Steinwurf, also direkt am Kotti. Also nicht mal ein Steinwurf. Für die Leute, die es nicht wissen, bis zum Kotti und dann fragen.
3: Genau.
1: Oder sehen.
3: Und es gibt auch eine Internetseite. Ja. Die können auch auf die Internetseite gehen. Ich würde nochmal sagen, wir werden versuchen, natürlich alle reinzukriegen. Ich hoffe nicht, dass nur drei Leute kommen, sondern dass mehr Leute kommen. Fühlt euch eingeladen. Wir sind ja die, die überall im Theater rausgeflogen sind, die keinen Platz mehr haben, weil Alibi-Kanaken sind leider im Theater nicht mehr gefragt. Das postmigrantische Theater ist vorbei. Es ist zwar schön, dass das Ballhaus Neumühlenstraße ein Haus für schwarze Leute ist. Es ist auch sehr schön, dass das Gorki ein Haus für alle Leute ist, aber leider nicht mehr für Alibi-Kanaken. Deswegen befinden wir uns jetzt nur noch an Off-Plätzen. Ihr könnt gerne kommen und uns zuhören und wie wir über den oder dies oder das auch manchmal herziehen. Oder ist es so, kann ich so sagen? Ich werde hier so angegrenzt, angegrinst, sage ich mal.
1: Du darfst alles sagen.
3: Ich darf alles sagen. Ich finde auch, ich habe die Berechtigung. Und ich freue mich nichtsdestotrotz, dass wir das hier machen. Und zu German Paranoia gibt es eigentlich nicht viel zu sagen. Ich glaube, es wird sehr interessant sein. Ihr könnt euch auch gerne Fragen mitbringen zum Beispiel. Ja, ihr könnt gerne auf die Endzeit-Internetseite gehen, endzeitindustry.com. Das kennt ihr ja alles, wenn ihr die Sendung hört. Und ehrlich gesagt, was gibt es eigentlich noch zu erzählen? Natürlich sind wir immer enttäuscht und gegen jeglichen Art von Rassismus, aber was sich viele Leute, würde ich eigentlich noch ergänzen, nicht bewusst machen, ist, dass es ein Klientel in Deutschland gibt, die wirklich jeden Tag alltäglich von Rassismus betroffen sind. Es ist nicht nur aktuell jetzt, ich sag mal, durch den Anschlag, es war immer aktuell, NSU ist aktuell. Die Frage stellt sich natürlich immer, ist der Staat auf dem rechten Auge blind? Ich würde sagen, ja, ich würde die Frage noch nicht mal stellen. Und das ist auch ein Beweis, wie nicht nur NSU, sondern auch dieser Anschlag, wie schlecht immer allen nachgegangen wird, besonders auf der rechten Seite. Ich finde es auch sehr negativ, dass Linksextremismus und Rechtsextremismus, so wie es genannt wird, von vielen Parteien immer gleichgesetzt wird. Ich finde es schlecht und sehr undemokratisch auch, dass eine Partei wie CDU oder dass es Personen in der CDU gibt, die wirklich sagen, man könnte mit einer AfD, einer rechten Partei koalieren. Und das ist wirklich sehr traurig. Und ich glaube, es ist nicht falsch, wenn man sagt, dass sich die Mitte von Deutschland nach rechts verzogen hat und dann alle nur auch noch sagen, ja, wir sind ja nur Patrioten, wir haben ja ja nichts dazu zu tun. Wir sind Wähler, die eigentlich nicht wählen wollen. Wir sind Wähler, die man zwar ernst nehmen soll, aber eigentlich nur Wähler, die Protestwähler sind. Das ist alles Quatsch, würde ich mal sagen. Also sicherlich hat das nicht viel mit der Performance im Allgemeinen zu tun, aber ich glaube, was für mich vielleicht wichtig ist in dieser Performance, ist auch aufzuzeigen über die Deutungshoheit. Weil wer bestimmt über etwas, wer entscheidet, was Rassismus ist oder was Rassismus nicht ist? Was ich nur sagen kann, ich weiß, dass viele Leute in Deutschland, sicherlich die absolute Mehrheit, noch nicht begriffen hat, was Rassismus ist. Und daran muss definitiv gearbeitet werden. Sicherlich kann man das nicht an einem Abend aufarbeiten, aber man kann zumindest einen Impuls setzen, würde ich sagen. Jetzt habe ich schon viel zu viel erzählt und wir werden sicherlich auch noch ein paar Musiksachen spielen oder vielleicht auch nicht spielen. An dem Abend auf jeden Fall, aber wahrscheinlich nicht in der Sendung. Nur damit ihr es begreift, wir sind hier auf der Probebühne oder nicht auf der Probebühne, auf der Bühne vom Friedrichshain-Kreuzberg-Museum, sind gerade mit der Probe fertig und freuen uns, dass ich wieder den Text so schlecht gelernt habe, noch nicht auswendig kann und hoffe, dass ich zumindest bis zur Performance einen kleinen Teil auswendig kann. Und ja, das war's. Mehr gibt's eigentlich nicht dazu zu sagen. Hast du noch was zu sagen? Hast du noch einen super Endsound, den du noch mal hier spielen kannst?
4: Nee, hab ich nicht mehr. Der Endsound ist
3: Mann, Tobi. Ende. Jetzt würde ich ja sagen, Mehmet-Can, mach mal eine geile Installation, aber über Audio funktioniert das leider nicht.
2: Aber wir haben alle total bunte Sachen an.
3: Genau.
2: Also falls... Das kann ja keiner sehen da draußen, aber
3: genau.
2: Darüber könnten wir auch mal reden. Also was genau. Für geile Klamotten wir eigentlich anhaben.
3: Auf jeden Fall.
2: Jetzt gerade und dann auch. Und es gibt natürlich jedes einzelne Musikstück, was an diesem performativen, großartigen
3: sehr gut.
2: Abend gespielt wird, ist jeweils eine Uraufführung.
3: Genau.
2: Also es ist sozusagen, es ist alles das erste Mal, deswegen gibt es auch noch nichts zu hören.
3: Genau.
2: Darf auch gar nichts zu hören. Alles ist live, alles kann passieren. Wir wissen nicht, wie lange es geht. Es kann lang sein, es kann sogar sehr lang werden.
3: Es kann auch sogar sehr kurz werden.
2: Aber das liegt natürlich letztendlich, wie bei einer guten Performance natürlich auch üblich.
3: So sieht's aus.
2: Ob hier irgendwann die Fenster aus den Rahmen fliegen,
3: genau.
2: Und die Welt sich innerhalb der folgenden 24 Stunden verändert, liegt auch ein bisschen daran, wer zu uns kommt,
3: ja.
2: Mit wem wir, es ist ein offener Abend, mit wem wir kommunizieren.
3: Genau,
2: im allerbesten Sinne. Es kommt aus Publikum an und deswegen, und es kostet noch nicht mal einen Heller.
3: Das ist
2: keinen wirklich, Heller.
3: Ja.
2: Und das ist natürlich das Tolle. Deswegen ist es wahnsinnig toll, dass es Menschen gibt oder Institutionen gibt, ja, wie der EKP,
3: genau.
2: Der uns da alle freundlich unterstützt hat,
3: genau.
2: Damit eben auch unter der Bedingung, das Publikum muss nichts zahlen und wir machen trotzdem etwas. Und
3: ja.
2: Da fängt es schon damit an, dass wir ganz anders auf Augenhöhe operieren, natürlich mit jedem Einzelnen. Und Spenden sind immer toll, müssen nicht sein, können sein. Hauptsache, es sind ein paar Menschen da, die sozusagen genau. Unser Anliegen teilen, weil es ist letztendlich ein Anliegen.
3: Es ist ein Anliegen, auf jeden Fall. Es ist ein persönliches Anliegen und ich kann noch kurz erwähnen, dass den Leuten nur bewusst ist, ja, nur weil es eintrittfrei ist, ist es keine schlechte Kost, weil manche Leute denken das ja. Ich kann sagen, dass wir haben alle im Gorki gespielt für wesentlich mehr Geld. Nicht nur im Gorki, sondern auch an anderen Stadttheatern, wo auch voll war und die Leute gekommen sind für 30, 40 Euro oder für 10, 15 Euro. Etwas diesmal kriegt ihr in, ich würde mal behaupten, in gleicher, ähnlicher Qualität, vielleicht sogar noch besser für Umme. Also da kann ich nur sagen, was wollt ihr mehr? Entweder ihr macht es oder ihr macht es nicht. Und was habe ich sonst noch zu sagen? Gibt es noch was? Holger breitet ja, noch die Arme
2: ich
3: aus.
2: Ich breite deswegen die Arme aus, weil ich werde. Also es haut mir immer irgendwie den Brain weg, wenn ich diesen Satz höre, die Leute kommen nicht, wenn es billig oder gar ist oder gar nichts kostet. Woher kommt das, verdammt?
3: Das weiß ich auch nicht. Ist es so wirklich?
2: Ich höre es so oft und mache mir immer meine Gedanken darüber, was ist das eigentlich für eine bekloppte Formulierung? Ich müsste doch dankbar sein. Also ich meine, wenn du mich, was du nie gemacht hast in deinem ganzen Leben, mich zum Essen nach Hause zu dir, zu deiner wahnsinnig tollen Familie und so weiter und so fort einlädst, okay, denke ich da auch nicht daran, will der jetzt da Geld dafür oder sowas?
3: Okay, ich lade dich zum Essen
2: das ist der,
3: ein,
2: das ist der
3: aber
2: Bogen,
3: ich will
2: das
3: Geld dafür.
2: Genau, das ist der Bogen dafür, führt euch eingeladen. Egal wer ihr seid, genau. Egal woher ihr kommt, egal wie alt, wie jung, wohin, das wäre ganz toll. Also Kreuzberg auch ein wenig zu feiern hier an diesem Ort. Nicht umsonst sind wir ja genau da. Kreuzberg verändert sich. Aber vielleicht hat das, was wir tun, ja auch mit einem Kreuzberg zu tun, was man eigentlich festhalten möchte, genau, bei aller Bewegung.
3: Ja. So innerhalb. Sieht's aus.
2: Und deswegen lasst uns feiern.
3: Sehr gut. Ich würde sagen, super Schlusswort. Ja. Ich würde jetzt einfach Schluss machen, weil wir müssen jetzt noch einen Trailer drehen. Und wir sind schon 8 Minuten über unsere Probezeit. Und deswegen muss jetzt Mehmetcan noch schnell den Trailer machen, damit der so schnell wie möglich auch online gehen kann. Und wir verabschieden uns. Tschüss.
0: Ja, genau. Also das war jetzt erstmal das Interview, sagen wir mal. Hast du noch was zu ergänzen zu German Paranoia?
4: Nein, ich glaube, in der Form haben wir erstmal soweit alles gesagt, was man als kleinen Einblick haben kann. Und ja, vorbeikommen.
0: Genau, würde ich auch sagen, kommt vorbei. Wir geben nochmal die Dates durch. Das ist der 25., 26., 27. Oktober. Jeden Tag um 19 Uhr. Ja. Im Friedrichshain-Kreuzberg-Museum im 5. Stock quasi. Und ihr könnt da mit dem Aufzug hochfahren oder auch die Treppen hochgehen. Kommt vorbei. Ich denke, ihr werdet es nicht bereuen. Es ist Eintritt frei und ein bisschen Werbung in eigener Sache ist ganz gut. German Paranoia heißt das Stück von Volkan T. und dem Error Quartett, eigentlich ein Error Quintett, wie wir ja erfahren haben jetzt. Sonst würde ich noch sagen, was steht noch als nächstes an? Ich weiß jetzt gar nicht, ob wir noch eine Sendung haben werden, aber Ende November haben wir auch Premiere mit unserem Hörspiel Black Metal Muslim. Mhm. Das wird beim WDR gezeigt. Ich glaube, die Premiere ist am 25. Ich bin mir aber nicht sicher, aber sicherlich November, 25. November, und ihr könnt das dann nachträglich natürlich immer im Podcast anhören und vielleicht auch runterladen, das weiß ich noch nicht. Gibt es sonst noch etwas zu sagen, Tobi, Werbung in eigener Sache?
4: Nee, in der Form ist, glaube ich, alles gesagt.
0: Alles als klar. Erstes.
4: Und
0: dann sagen wir mal in diesem Sinne,
4: prepare yourself for insight.

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Epitaph. Malcolm Lowry, late of the Bowery. His prose was flory and often glory. He lived nightly and drank daily and died playing the ukulele. Malcolm Lowry, come from the Bowery. Seine Prosa blüht und oft dunkel glüht. Er lebte Nacht und Tag trank er viel. Er starb beim Benjurpil. Well, meine Truvis, ihr seid im Grenzpunkt Null. Lighthouse Madness, Chapter 1. Showing Maritime Noir, heute ganz und gar gewidmet dem wunderbaren Doom-Shanty-Sänger Peter Wawerzinek, in einer anderen Welt auch bekannt als Schabby, aus gegebenem Anlass.

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Menschen am Meer sind wie Boote am Strand, die liegen gelassen und zerfallen. Boote im Zauber und Verbundenheit, kündend von Sehnsüchten. Die Menschen am Meer lassen sich von allen Wassern lenken. Sie tragen die Schönheit des Wassers in ihren Gesichtern. Sie altern und sind doch über die Zeiten jung geblieben. Zapplig zuckt das Herz im Netzleib. Die Menschen am Meer haben Schaf und Schwein und in der Hinterhand einen üppigen Garten voller Nützlichkeit wie Kohl und Dampfkartoffeln und Blattsalat unter den Bäumen, die prallvoll in Blüte stehen, wenn das Jahr gut war. Und standhaft versichern sie, dass sie nicht fortgehen wollen, dass sie sehen wollen, neben den Gebeinen stehen wollen, ihre Vorfahren zur Ruhe gebettet sein möchten hier. Und sie stehen im Sturm und widerstehen der Grausamkeit, die von den Winden rührt. Sie sind Flaggen am Mast namens Hoffnung. Stehen unter Kapuzen in geblähten Jacken und schauen aus nach Gut und Böse. Die Menschen am Meer sind aufgestellte Kreuze, die von Verlusten künden, von den unstillbaren Gieren des Meeres, das ein Fisch ist, der ununterbrochen überschnappt. In den Winden stehen die Menschen am Meer, wie das unschuldige Vieh auf der Koppel schweigend ist und teilnahmslos. Die Menschen am Meer sind geborgene Charaktere. Sie haben die Meeresluft in ihren Adern. Sie sind Teil von ihm. Sie haben Teil an der Schönheit, die aus einfacher Luft besteht, unterhalb der Wolken. Die ihre Nähe suchen, stehen sie und wanken. Wie die kleine Birke, die zwischen Gestein und Unkraut existiert. Die Menschen am Meer kehren ständig heim. Egal, wohin es sie treibt, es zieht sie ans Meer zurück und sie werfen die Fische in ihre Kisten und beklagen leise aufkommende Misere. Sie halten still und arbeiten gegen die Langeweile an. Die Städte werden von ihnen abgelehnt. Die Städte sind doch nur Taschenspieler. Sie locken die Kinder und sind schuld daran, dass die Alten zurückbleiben. Die Menschen am Meer stehen in der Mitte ihrer Legenden, die abgerundete Steine sind. Und es zieht sie ans Meer zurück und sie werfen die Fische in ihre Kisten und beklagen leise aufkommende Misere. Sie halten still und arbeiten gegen die Langeweile an. Die Städte werden von ihnen abgelehnt. Die Städte sind doch nur Taschenspieler. Sie locken die Kinder und sind schuld daran, dass die Alten zurückkommen. Die Menschen am Meer stehen in der Mitte ihrer Legenden, die abgerundete Steine sind und am Grunde des Sees ruhen. Legenden, Geschichten, die Robben sind und vom Aussterben auch bedroht. Solange es den Fischen im Meer gut geht, sagt man bei den Menschen am Meer, geht es den Menschen am Meer gut. Die Winde binden die Fische zwischen Himmel und Sandbank. Und die Vögel in der Luft finden Kühle unter ihren Achselhöhlen während des Fluges. Totes Gebein. Netztotes Gebein. Und aus dem Gerede der Seeleute tropft Alkohol, Streitsucht, Weiberklau.
Die liegen gelassen zerfallen. Die liegen gelassen zerfallen. Liegen gelassen zerfallen.

Lärm in der Küche. Du träumst, was wirklich geschieht, doch dann erwachst du von einem großen Meerlärm in der Küche. Plötzlich öffnest du die Augen und blickst um dich. Die Welt bleibt unsichtbar in deinem dunklen Schlafzimmer unter dem Dach. Doch du hörst das Anschwellen der Flut. Salzgeruch steigt die Treppe empor. Bilder gewinnen Gestalt für dich, die ich seit vielen Jahren kenne. Atmosphäre aus Wasser, die Pflanzen im Hausflur neigen sich, Blattwerk windet sich in der Strömung, alle Lampen sind überschwemmt, das Licht zerfließt, doch sie löschen nicht aus. Fast alle Wörter klingen ähnlich, sie stammen aus derselben Quelle, doch für mich bleiben sie einander Feind. Und ich schwimme durch meine Gedanken, die ich nicht mehr beherrsche. Immer weniger habe ich die Dinge beherrscht, die mein Leben ausmachen. Werkzeuge, Papiere, Bücher. Zwischen Kreisen, Inseln aus Schaum über mir, scheinbar über mir, treiben sie fort aus der Nacht, die Trümmer meines banalen Universums. Graue See in grauer Dämmerung, graugrüner Wellengang, entfesselt von der Logik, mit der ich umzugehen gewohnt bin. Trübe Schatten sehen, manchmal erleuchtet von elektrischen Erscheinungen, hoch über den zerrissenen Kontinenten der Wolken, Auffahrt der Wolken unter einzelnen Sternen, die reglos blitzen, Brandungsdonner vor den unsteten Ufern im Himmel. Jedes für sich erwachten wir, änderten uns und schliefen ruhig wieder ein. Alles kann sich in sein Gegenteil verwandeln und in noch weiteres und wiederkehren, zurück zum Quell des alten Schlafs.

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1: by the ocean,
0: Hier war dem Grenzpunkt Null, meine Drogies, bis später im Äther. Mit euch war die lebende Repetiermaschine Rexy Osborne.

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heute mal wieder hier im Studio mit Regina alias Zola und mir Sascha alias Basco. Und dieses Mal dreht sich alles um das Thema bzw. den Kontinent Australien. Und wir zählen auch gleich noch Neuseeland und umliegende Inseln, die ich jetzt nicht alle auf dem Schirm habe, noch mit dazu. Und ja, wir haben uns gedacht, wir machen mal heute ein kleines Special rund um Musik von diesem Kontinent, weil wir sind, glaube ich, drauf gekommen, weil Jan, Grüße gehen raus an Jan, der demnächst dort in den Urlaub fährt. Und wir haben gedacht, ja, wir kennen ja Lord Echo und noch so zwei, drei andere Musiker aus der Gegend. Lass uns doch mal ein Special machen und wir starten auch direkt mit Lord Echo und seinem Song In Your Life.

0: Julian Dine, What You Say, featuring Mara TK. Julian Dine hat ein neues Album draußen, Teal heißt es. Ist erschienen bei Soundway Records, wo auch das Harmonies-Album von Lord Echo rausgekommen ist. Und Julian Dine lebt auch in Neuseeland wie Lord Echo und hat auch schon mit ihm zusammengearbeitet und auch mit Fat Freddy's Drop. Ich denke, so eine der bekanntesten Bands aus Neuseeland.
1: ACDC?
0: Die sind doch aus Australien. Na egal. Also viel gefährliches Halbwissen heute in dieser Sendung. Und ja, Freddy's Drop sind, glaube ich, auch gerade auf Tour in Deutschland und wir hören einen Track von ihnen namens Boondigger.

Die Plague Seeds mit Cool Me Down, die in eine musikalisch ähnliche Kerbe fallen wie Fat Freddy's Drop. Ohnehin recht viele so entspannte, sehr schöne Funk- und Soul-Bands aus der ganzen Gegend. Und wo wir gerade bei bekannten Bands waren, ich glaube Tame Impala, die wir als nächstes hören, haben in den letzten Jahren auch in Sachen Bekanntheit ganz gut abgeschnitten. Ich bin jetzt nicht der allergrößte Fan, aber der Song, den wir jetzt hören, It Seems Like We're Always Looking Backwards, der hat mir auf jeden Fall sehr gut gefallen, habe ich in so einem Skate-Video entdeckt und seitdem immer mal wieder auf dem Radar, und spielen wir auch jetzt von Tame Impala.

0: King Gizzard and the Lizard Wizard mit Greenhouse Heat Death von ihrem Album Gumboot Soup. Und King Gizzard and the Lizard Wizard, die zungenbrecherische Band aus Australien, habe ich zum ersten Mal wahrgenommen, glaube ich, nachdem sie letztes Jahr in Berlin gespielt haben und dann so ein paar Freunde von mir dort waren und alle kamen total geflasht von diesem Konzert wieder. Und ich habe es mir ehrlich gesagt nur gemerkt, weil ich diesen Bandnamen so merkwürdig fand und es erst danach mir angehört und ja, fand es auch irgendwie, es ist so from outer space irgendwie, psychedelic rock und aber jetzt so auf diesem letzten Album auch insgesamt so ein bisschen ruhigere Töne und nicht mehr so dieses drei Gitarren übereinander gelegt, auch schon fast so ein bisschen Singer-Songwriter-mäßig, aber immer noch sehr weird und ja, es gefällt mir auf jeden Fall ganz gut.
1: Und als nächstes kommen die Avalanches, die bestimmt auch einige von euch bereits kennen. Ich meine, die haben ja 2000 dieses Album Since I Left You mit dem gleichnamigen Track auch rausgebracht, den irgendwie jeder schon mal gehört hat. Davon gehe ich irgendwie aus. Auch zu Recht, ist ja ein toller Song. Allerdings habe ich das Gefühl, dass die Alben, sie haben jetzt, glaube ich, 2016 nochmal eins rausgebracht, die beiden Alben so ein bisschen übersehen werden, weil da ist sonst neben eben diesen offensichtlichen Hits noch so viel anderer toller Kram zu finden. Und wir hören jetzt eben nicht den größten Hit, sondern wir hören Harmony vom 2016er Album Wildflower von den Avalanches.

All Right ist das von Jordan Rakai. Ich hoffe, ich spreche ihn halbwegs richtig aus. Auf jeden Fall ein Track, der mir auch schon vor der Vorbereitung für diese Sendung bekannt war. Ich habe den irgendwann mal auf so eine Soul-R&B-Liste bei mir in Spotify gepackt. Ganz, ganz wunderbarer Song und wurde auch nochmal empfohlen von Pascal alias Score. Grüße raus nach Leipzig in den Wari-Plattenshop. Und ich hatte ja auf Instagram so eine kleine Umfrage, ob Leute mir Tipps geben könnten. Und Pascal hatte auch fleißig die Names getroppt. Und da war eben auch John Rakai dabei. Und ich glaube, irgendjemand hat mir auch Electric Wire Hustle empfohlen. Das werden wir dann als nächstes hören. Auch so eine ganz tolle Band, wo ich jetzt gar nicht so viel Infos habe. Immer nur im Hinterkopf, okay, die kommen auch von dort. Wir haben gerade schon mit Regina gesprochen. Wir sind manchmal ein bisschen oberflächlich hier, mit so Städten haben wir es noch nicht so genau. Wir gucken jetzt mal für die nächsten Tracks, dass wir ein bisschen genauer euch die Locations und Herkunftsorte geben. Auf jeden Fall hören wir jetzt erstmal Electric Wire Hustle.